dass ich keine Schwingen zum Fliegen habe, dass ich an dieses Stück Erde gefesselt bin.